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Das Tal trägt dem wandernden Waldwasser gastliche Felder entgegen und grüne Wiesen, und auf einer derselben, wie auf einem Sandkissen, einen kleinen Ort mit den

Auf diesem Platze steht ein Haus. Dort werdet ihr wohnen, bis Wittinghausen wiederhergestellt und gefahrlos ist.

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Dass sie zuweilen auf den Blockenstein steigen und damit gegen Wittinghausen sehen. Ob es noch auf seinem Waldrande schwebe. 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

Schöne. Reine. Unverletzte Bild des väterlichen Hauses darinnen. Da schon Tage und Wochen vergangen waren, ohne dass sich das mindeste Böse einstellte.